Ständig muss ich eure doofen Fragen beantworten. Schluss damit. Heute mache ich die Musik. Hahaha. Ich mach doch nur Spaß. Uli Belle-Roding.

Hallo liebe Hörer, Gerd Musfelder Mikrofon mit Hits aus dem Jahre 1958. Und mir obliegt natürlich auch heute wieder die Sendeverantwortung. Teen Beat damals, Nummer 494 geht an den Start mit Elvis Presley und Wear My Ring Around Your Neck.

Baden gegangen sind wir mit Bobby Darin, Splish Splash. Allerdings nicht bei uns an der Nord- oder Ostsee, sondern nur in der Badewanne. Wie in der letzten Woche, so gibt es auch heute nur Hitparadentitel. Und schon 1958 war es mit der Rock'n'Roll-Welle gar nicht mehr so doll. Das wird Ihnen heute nicht verborgen bleiben. Und hier sind The Platters mit Twilight Time.

Wusst wie, oder? Die Everly Brothers luden zum Träumen ein, All I Have to Do is Dream. Er war damals der Liebling aller Schwiegermütter in Amerika. Gemeint ist Mr. Pat Boone, A Wonderful Time Up There. Ein gospelartiger Song war 1958 einer seiner ganz großen Hits.

Die Fernsehserie seiner Eltern war praktisch seine erste Bühne. Ricky Nelson, der war mit Poor Little Fool zu hören und es war einer seiner größten Hits. When haben die Kalen Twins gesungen. Die deutsche Fassung hieß wortgetreu Wenn mit den Honey Twins. Aber die beiden Damen waren gar keine Zwillinge. In der letzten Sendung war Jimmy Rogers mit Kisses Sweeter Than Wine aus dem Jahre 1957 vertreten. 1958 hieß sein Hit Secretly.

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2: Auch die zuletzt gespielten Songs waren von Rock'n'Roll meilenweit entfernt, aber so war das 1958. Die McGuire Sisters waren drei echte Schwestern aus dem Bundesstaat Ohio. Sugar Time war 1958 ein Nummer-1-Hit in Amerika. Dino Martino war einer seiner Spitznamen. Dean Martin war mit Return to Me 1958 ein Top-10-Hit gelungen. In den Niederlanden war er damit sogar auf Platz 1. Es geht weiter mit Hits am laufenden Band. Dieser Jüngling begeisterte auch das Publikum in Deutschland und auch ich konnte nicht widerstehen, mir die Single mit dem grünen Odeon-Label zu kaufen. Ich glaube, er war damals 15 Jahre alt. Lori London, He's Got the Whole World.

0: Hallo, Gerd Musfeld am Mikrofon mit der 494. Sendung Tenbeat damals. Hits aus dem Jahre 1958 gibt es heute und ich wünsche gute Unterhaltung.
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Die vier jungen Leute waren Studenten der Hollywood High School, The Four Preps, Big Man war ihr erster großer Hit und es sollten in den nächsten Jahren noch einige folgen. Digitale Technik gab es 1958 nicht und doch versuchten die Plattenproduzenten immer wieder mit Trickaufnahmen Neuland zu betreten. So auch David Seville mit Witch Doctor und es wurde ein Top-10-Hit. Hier ist der sogenannte Plop-Hit. In Deutschland sicher bei vielen in Erinnerung mit der Schwedin Alice Babs. Das Original war von den Cordettes und heißt Lollipop.

geht doch. Der gute alte Rock'n'Roll war also 1958 doch noch vorhanden. At the Hop hieß der Hit von Danny and the Juniors. Vor einigen Tagen habe ich gelesen, dass im Abstand von kaum 4 Wochen nun auch die letzten beiden Gründungsmitglieder der Band gestorben sind. Mit School Day war Chuck Berry 1957 bei mir vertreten und jetzt hieß der Hit Sweet Little 16. Nach dieser kurzen Rock'n'Roll-Einlage hörten sich die Hits aber schon wieder ganz anders an. Auch bei Elvis Presley. Hier ist er mit Don't.

0: Weg zu der Song Erinnerungen. Das Kingston-Trio war mit Tom Dooley zu hören. To Know Him Is To Love Him mit den Teddy Bears war einer der ersten großen Hits des Plattenproduzenten Phil Spector.
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Mit diesen beiden Songs wurde deutlich, dass der Rock'n'Roll auch 1958 durchaus noch am Leben war. Yakety Yak, The Coasters und natürlich Buddy Holly mit Rave On waren die letzten Songs für heute. Nächste Woche gibt es Hits aus dem Jahre 1959, wenn ich es mir nicht doch noch anders überlege. Also, auf alle Fälle dabei sein. Danke fürs Zuhören und tschüss, bis zur nächsten Woche, sagt Ihr sendeverantwortlicher Plattenplauderer.

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1: 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Nun haben wir uns inzwischen auch schon eine ganz schön lange Weile auch kennenlernen können, liebe Hörer, über die zurückliegenden Oldie-Kalendermonate, bei dem ja zu Anfang auch nicht wenige geglaubt hätten, dass wir uns hier ganz bestimmt nach wenigen Wochen in dieser inhaltlichen Dichte, dass uns da vielleicht die Luft ausgeht, um dieses ganz Jahresmusikexperiment auch täglich neu bestückt nach diesem Muster auch ins Ziel zu kriegen. Denn während da die allermeisten Radiokollegen mal gerade eine Sendung pro Woche einplanen, eine Stunde, zwei Stunden, lass es drei Stunden sein pro Woche. Da kann es doch gar nicht funktionieren, dass dieser Tageskalender statt 52 Stunden pro Jahr mehr als 2000 Sendestunden an den Start bringt, mit längst schon über 5000 Songgeschichten und mehr als 2000 Oldie-Geburtstagsbeiträgen. Einige meiner oft auch schon lang gedienten Radiokollegen, die sind zu Recht auch absolut stolz, wenn sie mit ihrer Sendestrecke auch nicht selten über mehr als 10 Jahre und noch länger die Tausender-Stunden-Marke auch schon übertroffen haben. Beispielsweise ein Werner Voss, ein Georg Kostja, ein Gerd Musfeld, ein Rainer Umlauf und noch viele, viele mehr. Glückwunsch und vor allem Chapeau für diese Radioleistung. Eigentlich ein Lebenswerk für eure Schaffenszeit. Da bin ich auch selbst immer noch beeindruckt und mitgenommen von all diesen tollen Sendestrecken. Nur ich darf euch heute mit diesem Mengenkonzept nur mal kurz zwischendrin mitteilen. Wir können jetzt alle gemeinsam erstmal so richtig anfangen. Denn der erste Rohentwurf von unserem Jahreskalender, der ist mit seinen ersten 2000 Sendestunden auf einem ganz soliden Stand, mit dem wir jetzt aber weiter feilen und schnitzen und weitere Ideen entwickeln für unseren Hit History Tageskalender.

Nun mag man sich aber vielleicht fragen, wie kann es denn zu so einer großen Menge an auch so inhaltsgetragenen Sendestunden überhaupt kommen? Ich höre mal zuweilen die Frage, machst du eigentlich noch was anderes außer Radio? Und meine Antwort darauf, liebe Hörer, ist auch ganz verblüffend einfach. Denn ich habe eigentlich nur einen ehemals vollen, ganz normalen Arbeitstag gegen jetzt einen halben Radioproduktionstag eingetauscht. Also habe ich seit Tageskalenderbeginn eigentlich jeden Tag einen halben Tag dazu gewonnen, zu meinem wirklich zufriedenstellenden Leben eigentlich noch dazu geschenkt bekommen. Und zudem habe ich auch für den relevanten Hit History Musikzeitraum die Daten und die Fakten großteils auch schon in meiner Datenbank, das auch schon länger als 30 Jahre. Und so muss ich dafür die redaktionelle Vorbereitung eigentlich kaum mehr Zeit einplanen, weil auch der technische Ablauf bis zur Fertigstellung von so einem Beitrag im Grunde so wie am Fließband auch abläuft, mal von den diversen kleinen Lieferschwierigkeiten von zusätzlichen Tonträgern vielleicht mal abgesehen, zum Beispiel beim Album des Tages. Ich sitze also garantiert weit mehr Zeit in der Sonne als noch vor Beginn von diesem Radioexperiment und ich freue mich drauf, hoffentlich mit euch, auf all das, was da in den kommenden Monaten auch noch besser und breiter wird bei unserem Tageskalender. Denn eins ist euch als Stammhörer wahrscheinlich jetzt schon längst klar, am zusätzlichen Material wird's hier nicht scheitern für unseren Hit History Tageskalender.

Wenn ich euch an dieser Stelle zu Anfang mal so ein bisschen auf den aktuellen Stand auch bringen möchte, was dieses auch so anders gedachte Radioexperiment vom Tageskalender auch so besonders macht, dann will ich mich zuallererst auch noch ganz besonders nochmal bedanken beim Hans D. von der Oldiewelle Roding, der es durch seine ganz persönliche und vor allem seine sendertechnische Freizügigkeit auch eigentlich erst möglich gemacht hat, dass wir gemeinsam dieses Experiment überhaupt an den Start bringen konnten. Denn wo bekommt man schon eben mal 6 Stunden an stabiler täglicher Sendezeit einfach so geschenkt für so einen zugegebenermaßen auch schon etwas verrückten Ideenansatz. Aber auch mindestens genauso wichtig ist mir ein besonderes Dankeschön an unseren Carsten Weidenfeld, mit dem wir unsere Sendeautomation auch so prima vorangebracht haben, dass es überhaupt klappt, dass wir uns hier klaglos ganz sicher automatisch jeden Tag um diese Uhrzeit auch hören können. Denn während viele andere Sendebetreiber auch viel Wochenarbeitszeit in die stetige händische Aktualisierung ihres Sendeablaufs auch investieren, da arbeiten wir währenddessen schon an neuen Musikbeiträgen. Und das ist es eben, liebe Hörer. Wir rollen da mal ganz gemütlich weiter beim Hit History Tageskalender.

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recht typische Bar- und Feierlaune dann breit. Das hört man beispielsweise auch bei den Hits von Charles Brown oder dem jungen Nat King Cole in diesen typischen After-Hours-Bars, aber dann zum Ausklang der Nacht bis in die frühen Morgenstunden an der Piano-Bar. Da wird ordentlich gebechert. Also steigen wir jetzt erstmal ein mit einer Portion Feierlaune zu den Mellow Cats von und mit Little Willie Littlefield.

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Mit einem wortlosen Klumpen im Hals, da steigern wir die Feierlaune mit Pianist Little Willie Littlefield. Wie so oft aber zeigen sich gerade in diesen After-Hour-Tanzbars auch die langsamen Barballaden, dann auch landesweit in den Hitparaden. Aber die kräftigeren Tanzrhythmen, die bleiben halt dann auch bis heute auf der Tanzfläche auch überliefert. Und so kommt unser Jubilar auch mit dem weißen Musikpromoter Johnny Otis damals in Kontakt. Und der nimmt ihn dann auch zeitweise mit zu seinem Blues Caravan dort auf Reise. Hier nun zum Duett mit Little Esther Phillips als Little Esther und Little Willie. Die Esther Phillips hatte zu dieser Zeit auch schon eine gute Handvoll an Rhythm and Blues Hits und so versuchen sie es hier in schummriger Barbeleuchtung zu ihrem gemeinsamen Turn the Lamps Down Low.

Lamps Down Low im Duett mit Little Esther Phillips, auch bereits mit Jerry Lieber und Mike Stoller als Komponisten, die wir dann gleich zu unserem Geburtstag Teil 2 auch recht folgenschwer für unseren Jubilar erleben, zu den weiteren Erfolgen von Little Willie Littlefield nach dieser Eigenkomposition von Hit the Road.

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3: Seid wie immer ganz herzlich willkommen, Historianer. Der Axel Lindner freut sich mit euch schon auf die nächste Tagesetappe von unserer Hit-History-Halbzeit quer durch die Hitgeschichten der 50s, der 60s und der 70s. Denn auch von so manchem wirklich großen Hit, da gibt's auch das ein oder andere mal recht überraschende Original zu entdecken. Und zu manchem deutsch-englischen 50-50-Pärchen auch gerne die Erklärung, warum es denn gar so viele, auch oftmals äußerst sonderbar eingedeutschte Hitsingles geben konnte oder sogar musste. Lasst euch immer wieder gerne überraschen, hier jeden Tag aufs Neue mit unserer Hit-History-Halbzeit.

Wir reisen als nächstes mit dem Lonesome Train on a Lonesome Track ins Jahr 1956 mit dem Johnny Burnett Trio auf Geheiß der beiden Komponisten Glenn Moore und Milton Sobotsky. Und dabei schreibt der Glenn Moore beispielsweise zuvor auch schon für die Five Keys den Hit The Verdict oder auch Would I Be Crying für die Flamingos oder Baby Baby für den Frankie Lyman und zusammen mit dem Milton Sobotsky auch den Filmtitel von Rock Rock Rock für den Jimmy Cavello oder We're Gonna Rock Tonight für die Three Chuckles. Also alles andere als reinrassige Hillbilly-Komponisten diesmal. Aber das Image von Johnny Burnett, das kommt Mitte 1956 auch immer noch genau aus diesen Wurzeln. Und so habe ich mir heute mal gedacht, wir verbringen mal unsere nächsten Minuten eben genau mit diesem Jahr 1956, mit einer Zugfahrt im Lonesome Train, auch so ein bisschen weiter offengelegt, wie sich denn der Weg vom Hillbilly-Musiker zum Rockabilly-Musiker damals wohl so angefühlt hat. Hier nun mit Johnny T. Talley zum Lonesome Train aus der Feder von Robert Ballou. Und der hinterlässt uns dann auch wenig später für den Mac Curtis dessen Slippin' In. Die Rockabilly-Annäherungsreise mit dem Lonesome Train hier jetzt von Johnny T. Talley.

Der Lonesome Train hier von Johnny Bond im selben Jahr 1956 noch als Top Grade Vocal Spin beschrieben, den man bei den Hillbilly-Neuvorstellungen im Billboard-Magazin sogar mal wörtlich übersetzt hier infektiöse Verbreitung verspricht. Aber ich denke, man konnte auch an allen drei Beispielen ganz gut hören, mit welchen Stilmitteln man auf dem Weg vom Hillbilly zum Rockabilly sich bahnen wollte mit der Zugfahrt im Lonesome Train oder wie hier auch bereits nur wenige Monate später, damit dann die britische Jugend den Weg ins Rock'n'Roll-Zeitalter dann sich vorstellt, noch ein gutes Stück vor dem ersten Auftritt von Cliff Richard, hier mit Tony Crombie and his Rockets, nochmal in Anlehnung bei Johnny Burnett zu unserer heutigen kleinen 50s-Rundreise im Lonesome Train.

Der Lonesome Train, heute unser zeitgemäßer Reisebegleiter, dann am Ende aber doch noch in Schwarz auf die Schienen geschickt, ja aber bereits 1952, alles ohne jegliche Popbegleitung am Hillbilly oder Rockabilly oder Rhythm and Blues Bahnhof, ja am Ende noch mit Eddie Cleanhead Vincent.

Diesmal, Historiana, wird's mit dem Shufflin' Boogie auch mal komplett schwarz. Hier mit King Porter aus dem Jahr 1949 schon auf eine reine schwarze Race-Music-Tanzfläche gebracht. Denn gerade auch so eine Mehrfachvertonung, die wollen wir dann und wann mal wenigstens nutzen, um für unsere 365 Teile vom R&B Countdown auch ein bisschen Werbung zu machen. Da sammeln wir übers Jahr verteilt nicht nur alle gecharteten schwarzen Hitsongs aus 3 Jahrzehnten, sondern wir packen dort obendrauf immer thematisch passend auch nochmal gut 10.000 Rhythm and Blues und Soul Songs aus der 2. Reihe obendrauf. Wir holen also damit die Musikgeschichte so ein bisschen nach, die uns damals in den 40er, 50er und 60er Jahren zu großen Teilen hier in Europa und vor allem in Deutschland irgendwie auch vorsätzlich vorenthalten worden war, mit den diversen Sprüchen von der Negermusik oder einfach nur der puren Dauerignoranz der deutschen Schallplattenkonzerne damals gegenüber der schwarzen Rhythm and Blues und Soulmusik dieser Tage. Wenn ihr also auch mal die Seiten wechseln wollt, so will ich das bezeichnen, und nicht immer nur die Musik dieser Jahre auch mit den weißen Musikaugen betrachten wollt, dann gibt's beim R&B Countdown hier jeden Tag 2,5 Stunden Seitenwechsel zu buchen auf die schwarze Medaillenseite dieser Tage. Nur mal dazu auch ein kleiner Vorgeschmack vom Atlas-Label-Boss Robert Sherman zum Copyright angemeldet, bereits kurz nach dem Zweiten Weltkrieg hier im Jahr 1946 mit dem Original vom Shufflin' Boogie mit Luke Jones.

Der Shufflin' Boogie erinnert mich aber jedes Mal an die nächste Single-Version, als der Wiener Plattenhändler Rudi Feigl, seines Zeichens der Bim Bam aus Wien, diese Single damals bei uns für 200 D-Mark angepriesen hatte, weil die zu Hause beim First Vienna Rock'n'Roll Club damals in den 70er Jahren beim Clubabend die Tanzflächen geflutet hatte. Und ich erinnere mich immer nur allzu gerne an dieses erste Aufeinandertreffen mit meinen damaligen Wiener DJ-Kollegen und was das für ein Spaß da gewesen war beim gegenseitigen Kennenlernen der jeweils anderen regional erfolgreichen Tanzhämmer, so möchte ich das mal bezeichnen. Nur das ist natürlich auch nichts mehr für Hitparaden verwöhnte Hookline-Ohren-Historianer. Jetzt geht's zur Sache. Manchmal ist es eben einfach nötig, so einen kleinen musikalischen Ausflug zu landen. Denn wenn euch dieser George Jenkins auch gefällt, dann seid ihr längst reif für unseren R&B-Countdown mit viel, viel mehr Sound aus den schwarzen Musikregalen von damals. Und den heutigen Songtitel, den haben wir uns ausgespart für hier zum Shufflin' Boogie.

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1: Mein Herz träumt oft von einem Hitparadenerfolg hier für die Nana Gualdi. Aber wenn inzwischen die deutschen Schlagerfabriken hier jede Woche aufs Neue die allermeisten erfolgversprechenden US-Hits auch eindeutschen, dann kann einfach nicht jeder Erfolg gleich sofort auch in die deutschen Hitparaden stürmen. Auch wenn wie in diesem Fall die Doris Day mit dem Richard Widmark die Babys auf Bestellung schon auf der Kinoleinwand dann verewigen. Der Filmhit vom Tunnel of Love, der lässt sich in jedem Fall auch sofort bestens umsetzen zu einem weiteren 50-50-Pärchen. Denn nicht zu Unrecht taufen wir diese Schlagerrundreise ja gerne mal zuweilen auch die Top 1000 der deutschen Coverversionspaare. Denn insgesamt gibt's wirklich nach diesem Kopiermuster weit mehr als 1000 dieser Pärchen von diesen zeitnahen 1:1 Kopien von eben vielversprechenden US-Hits, wie heute auch mit dem Original von der Lieferantin Doris Day zum Filmhit vom Tunnel of Love.

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1: Unsere Hit-History-Frühzeitgeschichten spannen den Bogen auch gerne mal so ein bisschen weiter, weil es halt dann und wann mal stil- und generationenübergreifend wird in den Hitparaden. Und deshalb kommt's uns in dieser halben Stunde auch ganz besonders drauf an, miteinander auf Songzeitreise zu gehen bei der Hit-History-Halbzeit.

Bob Crosby und Georgia Gibbs heute im musikalischen Zwiegespräch in den Top 30 hier im Jahr 1950 angekommen. Aber eigentlich komponiert uns diesen Song der sogenannte Ragtime-König des Tin Pan Alley, der Irving Berlin. Eine gar nicht so einfache Melodie, obwohl doch der Titel ganz was anderes verspricht. Der Song Play a Simple Melody, der stammt ursprünglich schon aus dem Musical Watch Your Step, damals schon im Jahr 1914, und er verbreitet sich schon in den 1910er Jahren weit über das New Yorker Tin Pan Alley Zentrum hinaus. Denn dieses Play a Simple Melody, das gilt mit den zwei nebeneinander laufenden Melodiebögen als das erste sogenannte kontrapunktierte Lied der Musikgeschichte, bei dem sich der Irving Berlin an die Tradition der Opern und der Operetten ranwagt. Komponisten aus der Renaissance und aus dem Barock, die verwenden früher bei ihren Wurzeln bereits eine sogenannte Gegenstimme zur vorgegebenen Hauptmelodie. Und dabei wird aber jede Stimme als eigene Melodie weitergeführt und auch damit ein textliches Zwiegespräch erst ermöglicht. Und genau diese musikalische Dialogregie, die wird auch bald am Broadway ganz neue Maßstäbe setzen und vor allem auch dafür sorgen, dass damit die europäisch beeinflusste Unterhaltungskultur jetzt auch am Broadway seinen festen Platz bekommt, an der Tin Pan Alley. Und daher befinden wir dieses Meisterwerk von Irving Berlin heute auch als unseren Ur-Oldie des Tages. Nicht nur, weil dieser Song auch dann 1954 noch zum Aushängeschild wird im Kino bei There's No Business Like Show Business mit Donald O'Connor und Ethel Merman. Später wird dann auch noch der Johnny Ray und die Marilyn Monroe damit in Erinnerung bleiben. Aber unsere zweite Fassung von diesem gar nicht so simplen Song, der kommt jetzt nochmal mit Bing und Gary Crosby und den Madlocks All-Stars im Jahr 1950 bis zum Platz 2. Play a Simple Melody.

Wenn wir uns aber wie gewohnt erstmal noch mit dem Erstlingshit von Billy Murray hier im Jahr 1916 kurz wieder treffen wollen, dann erleben wir damit schon mehr als 30 Jahre vorher die erste Top 5 Notierung in den Niederungen der Tin Pan Alley Sounds von Komponist Irving Berlin. Hier kam der Sound natürlich freilich immer noch aus dem Trichter, aber genau für solche musikalischen Spagatmomente, da wollen wir uns eben an dieser Stelle auch immer ganz gerne mal die Zeit nehmen, wenn sich eben solche Urzeit-Hits dann auch spielend über mehrere Generationen in den Hitparaden behaupten können. Insbesondere, wenn wir uns damit auch gerne an einen der wirklichen Frühzeitkönige der damaligen Popmusik erinnern dürfen. Denn dieser Billy Murray, der landet von 1903 bis 1926 mehr als doppelt so viele Chart-Hits wie der Neuzeitkönig des Pop. Über 160 Top-10-Hits stehen für ihn zu Buche. Eine rein objektive Hitparadenmarke, die natürlich heutzutage auch der erfolgreichste Neuzeitkünstler in den vergangenen 50 Musikjahren kaum einholen kann. Und natürlich ist so ein Vergleich zu heute auch absolut keine Richtschnur, die uns mit diesem Begriff King of Pop aber trotzdem so ein bisschen nachdenklich werden lässt. Denn wenn es hier mal nur um die Anzahl der Hits gehen darf, dann ist auch der Billy Murray gegen den gerade gehörten King of Pop Bing Crosby ein kleines Licht, denn der legte mit über 220 Charthits die Latte mal ordentlich hoch. An der knabbert sogar Elvis bis in unsere heutigen Tage. Nur mal ein Hitvergleich der Hitparadenkönige in diesen Tagen. Hier mit Billy Murray aus dem Jahr 1916 und seiner ersten Chartversion mit der Simple Melody.

genau in dieser Zeit der Wortwill-Tage. Da spielt dann auch das Musical There's No Business Like Show Business. Das Ganze dann im Jahr 1954 mit Ethel Merman und Donald O'Connor in den Hauptrollen. Und dort sieht man dann auch beispielsweise die Marilyn Monroe und den Johnny Ray auf der Leinwand. Aber damit spannt sich dann auch der Bogen zu dieser gar nicht so simplen Melodie auch wieder mal über knapp 40 Jahre an Musikgeschichte. Hier noch ein paar Auszüge aus There's No Business Like Show Business mit Ethel Merman und Donald O'Connor für A Simple Melody.

ebenfalls auch noch aus dem Musical There's No Business Like Show Business, hier mit der eben gerade angesprochenen Marilyn Monroe im Jahr 1954 mit allen Songs aus der Feder von Irving Berlin, und demnach gibt's auch hier wieder eine passende Urzeitfassung dazu, jetzt aber nur gut 20 Jahre an Zeitdifferenz, hier mit Sängerin Ethel Waters, damals auch bereits zum ersten Mal schon im Musical As Thousand Cheers eingespielt und natürlich auch in die Top 10 einrangiert im Jahr 1933 mit ihrer Version der Heatwave.

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So wünscht sich das hier der Dickie Pride in England im Jahr 1960. Denn was in Deutschland damals zur allgemeinen musikalischen Modeerscheinung wird, das war in England natürlich längst schon bereits so, weil es eben auch vollkommen normal gewesen war, dass auch so gut wie jede aktuelle US-Hitscheibe auf der Insel zu kaufen war, was ja bei uns nur einem ganz kleinen Bruchteil an deutschen Single-Veröffentlichungen auch gegenüberstellt von US-Originalen hier von der Betty. In England gibt es davon in diesen Tagen auch durchaus noch üblich sogar eine Zweitverwerter-Version mit Stanley und Jeffrey Bird und Betty, Betty, go steady with me.

Betty, Betty, go steady with me mit unserem Blick nach England. Und auch hier sind die zugrunde liegenden Melodien für unsere 50-50-Pärchenrunde natürlich wieder von den amerikanischen Musikwelten geprägt. Diesmal mit einem wahren Multitalent, Barry DeVorsen. Denn der ist zeitgleich auch schon bei uns mit einem Instrumentalhit Chi-Chi unterwegs, als der John Buck in den deutschen Top Ten. Und dann erleben wir ihn wenig später auch in den 60er Jahren noch als Barry and the Tamerlanders. Aber hier kommt er in seinem eigentlichen Namen noch als Barry DeVorsen für sein Original von Betty, Betty, Go Steady With Me.

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Wenn nicht heute, wann sonst sollte es auf unserem Tageskalender diese wortlose Hommage geben an Mexiko mit Bassist Bob Moore in den US Top 10 und auch bei uns sogar damit bis zur Nummer 1 hochgeklettert im Jahr 1961. Aber schon gut 150 Jahre vorher, da beginnt am 16. September 1861 damals der mexikanische Unabhängigkeitskrieg gegen die Spanier. Und so gilt dieser Tag seither als der mexikanische Nationalfeiertag, den wir natürlich auch gebührend gerne mitfeiern wollen. Ja, auch noch entsprechend wortlos mit Dave Apple and the Applejacks in den Billboard Top 20 mit ihrem Mexican Hat Rock.

Wir haben heute die deutlich bluesgetränkte Rockin'-Itis von Blueslegende Billy Boy Arnold und seiner Harmonika, heute am 16. September 1935 geboren als William Arnold in Chicago, Illinois. Und das heißt, er hat nicht wie seine ausgewanderten, weit gewanderten Blues-Kollegen den Weg auf sich nehmen müssen, aus den Südstaaten bis genau eben dorthin ins Blues-Mekka nach Chicago. Aber genau dorthin wollen wir euch jetzt entführen für ein paar Geburtstagsminuten in eine damals noch so richtig verrauchte und meistens auch verruchte Blues-Kneipe, wo es gerade solchen Sound auch everyday und every night auch zu hören gab, von und mit Billy Boy Arnold.

Wenn schon zu Hause in Amerika draus kein Hit werden sollte, die Yardbirds bringen damit sein I Wish I Would 1964 in die britischen Charts im Namen von Komponist Billy Boy Arnold. Aber auch dann kommt sein I Wish You Would auch wieder zurück bis ins weiße Amerika. Hier mit Gitarrist John Paul Hammond 1966 mit I Wish You Would.

Mädchenband der Z-Dabs machen daraus im Namen von Billy Boy Arnold I Would If I Could. Und auch der David Bowie holt sich diesen Blues-Klassiker auch 1973 nochmal auf sein Album Pin-Ups. Aber wir drehen die Originalscheibe von unserem Jubilar jetzt gleich noch um aus dem Originaljahr 1955 mit typischem Chicago Blues Groove I Was Fooled von und mit Billy Boy Arnold.

Was sich doch einmal bestens bewährt. Das geht auch noch ein zweites Mal für die Yardbirds ganz gut. Ja, auch noch einmal 1964 mit Eric Clapton und der zweiten britischen Billy Boy Arnold Anlehnung I Ain't Got You. Aber auch wenn unser Jubilar am Ende mit tatsächlich keiner seiner Kompositionen in eigenem Namen in die Hitparaden kommen darf, seine Strahlkraft, die wirkt dennoch auch wesentlich weiter. Ja, auch noch im selben Jahr mit Gabriel and his Band of Angels. Zu Don't Stay Out All Night aus der Feder von Billy Boy Arnold.

Roy Arnold zum Originalvergleich mit seinem Don't Stay Out All Night. Aber Chicago erlebt sein Harmonikaspiel auch zeitgleich an der Seite von Bo Diddley. Nur mal mit zwei renommierten Hörbeispielen. Mit Billy Boy Arnold in der Band von Bo Diddley. Mit Bring It to Jerome und danach der Diddley Daddy.

Unser Harmonika-Daddy, Big Boy Arnold, der war uns heute am 16. September auch ohne jeglichen Chart-Hit diese paar Blues-Minuten in jedem Fall doch wert auf unserem Geburtstagskalender, weil ja gerade solche urwüchsigen Blues-Akkorde oft weit mehr an Strahlkraft in die Zukunft auch zu bieten hatten als so mancher große Pop-Erfolg in diesen Tagen. Sein Rhythmus, der beeinflusst auch an vielen Stellen die Rockabilly-Szenerie. Und so schließen wir jetzt in seinem Namen unsere kurze Blues-Rundreise mal ab mit seiner dann wohl schon letzten Single aus dem Jahr 1963, als auch der Eric Clapton mit den Yardbirds an diesen Akkorden nicht vorbeikam, mit dem Blues, der ihn dann in die Zukunft getragen hat. Die Schooltime, die Schulzeit, legt hier die Grundlagen für spätere Erfolge durch die Initialzündung von Billy Boy Arnold.

damit landen wir jetzt schon im landesweiten Erfolgsjahr 1959 in Kansas City von und auch mit unserem Jubilar Little Willie Littlefield. Aber der hatte bereits 7 Jahre zuvor seine Originalidee an die beiden weißen Komponisten Jerry Lieber und Mike Stoller verkauft. Und so landet damit zeitgleich der Wilbert Harrison im selben Jahr seinen Nummer 1 Hit in Kansas City. Und der eigentliche Urschöpfer geht damit lebenslang leider leer aus. Aber wir hören hier schon mal 1952 sein Original. Da nennt es noch K.C. Lovin' im Zeitrastervergleich von Little Willie Littlefield. 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

0: die doch etwas tragische Erfolgsgeschichte eines späteren Welthits, mit dem der eigentliche Erfinder zumindest mal monetär leer ausgeht. Was für eine Schande. Baby Shame, jetzt bereits 1958 gelandet, tief im Rock'n'Roll-Zeitalter. Denn der Little Willie Littlefield, der gilt auch als einer der wichtigen Brückenbauer zwischen Rhythm and Blues und Rock'n'Roll. Auch hier mit dem dazugehörigen schwarz-weißen Songvergleich von und mit Little Willie Littlefield.
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Stacy liefert direkt nach dem Originalinitiator die weiße Rock'n'Roll-Übersetzung. Aber wenn wir damit jetzt genau 50 Jahre weiter nach vorne blenden wollen, damit wird mit dem Engländer Michael Sanchez, ehemals bei den Big Town Playboys, dieser Sound auch ins 21. Jahrhundert transportiert. Die Big Town Playboys, die sind dabei für viele, viele Jahre auch schon die Bandbegleitung bei den Allstars beim englischen Rhythm Riot. Und dort treffen sich ja inzwischen an der englischen Westküste in Essex mal regelmäßig seit über 20 Jahren einmal pro Jahr mehr als 2000 tanzwillige Rhythm and Blues Fans, die dort an diesem gemeinsamen Wochenende quasi die Nacht zum Tag werden lassen. Und wenn man dort dieses Schauspiel mal auch direkt von der Bühne runter mal als DJ selbst in Anschein nehmen durfte, dann hinterlässt das seither für mich wirklich prägende Erinnerungen. Denn da sitzt nun nicht der Little Willie Littlefield am Piano, sondern genau 50 Jahre später ein Mike Sanchez mit einem absolut identischen Sound bei Baby Shame. 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

Ich kann nur jedem wirklich auch nur ansatzweise begeisterungsfähigen Rock'n'Roll und Rhythm and Blues Fan ans Herz legen. Gönnt euch mal irgendwann die ein oder andere Großveranstaltung dieser Art, damit ihr mal live auch im 21. Jahrhundert erleben könnt, wie lebendig dieser Sound bis in unsere heutigen Tage geblieben ist. Es sind dort aber nicht die oft so überhöhten Chart-Hits dieser Zeit, die diesen Sound auch weiterhin transportieren, sondern heutzutage findet der

Rhythm and Blues dort über die Rassengrenzen ganz mühelos drüber. Von den Künstlern, die man damals unter diesem Begriff Race Music oder bei uns mit der Negermusik eigentlich eher abwerten wollte. Und so verbringt auch zum Beispiel unser Jubilar, der Little Willie Littlefield, auch seine hauptsächliche Zeit in Europa. Häufig auf Tournee in England oder in Holland oder auch bei uns in Deutschland. Wir stellen jetzt zu Mike Sanchez auch nochmal unseren Jubilar direkt gegenüber. Hier im Jahr 1985 zu einem Hank Williams Klassiker. Hey, Good Lookin' mit einer Ikone des Rhythm and Blues mit Strahlkraft weit ins 21. Jahrhundert. Heute im Namen von Little Willie Littlefield.

wagen mal wieder den klassischen Einstieg im Jahr 1955. Hier zum Bumblebogie im Namen von Orchesterchef Joe Reisman, geboren heute am 16. September 1924 in Dallas, Texas. Dort studiert er Saxophon und Klarinette und beginnt seine Karriere auch schon in den 40er Jahren bei Glenn Gray und bei Louis Prima als Saxophonist. Und so ist es auch nicht weiter verwunderlich, dass er dann auch bei der RCA als Arrangeur und Bandleader auch gleich weiter an der Nahtstelle so zwischen Pop und Klassik auch weiter arrangiert. Nach dem Rock'n'Roll Waltz für die K-Star, da legt er in eigenem Namen auch gleich thematisch nochmal ganz ähnlich nach mit der Rock'n'Roll Rhapsody. Ein ganz typisches Merkmal Mitte der 50er Jahre, so mit vielerlei solcher Rhythmusverschmelzungen, weil sich gerade auch die etablierte Popwelt mit dem Begriff Rock'n'Roll hier 1956 noch absolut schwer tut. Auch zum Beispiel dieser Orchesterleiter, Joe Reisman.

Unser Jubilar, der liefert unter anderem auch für die Patti Page viele Arrangements und auch einige typische Transition-Year-Song-Vergleiche. Und davon hatten wir ja bei unseren Song-Stories auch schon eine komplette Jahresstaffel am Start. Aber es finden sich eben immer wieder solche schwarz-weißen Pärchen mit einem weißen 20-Mann-Orchester und einer schwarzen Rhythm-Blues-Kombo direkt zum Vergleich. Hier mit dem Initiator Joe Liggins und One Sweet Letter.

Orchesterchef Joe Reisman hier 1957 dann auch für die Georgia Gibbs zum Sugar Candy. Aber die vielleicht bekannteste Melodie, die verfasst unser Jubilar dann auch mit mehreren Einsatzmöglichkeiten mit seinem hauseigenen Joey's Song von und mit Orchesterchef Joe Reisman.

Der Joeys Song von Joe Reisman, der bekommt dann mit Betty Martin auch sofort einen angepassten Text drüber gelegt, während sich unser Jubilar inzwischen bei Ned Turnipole und George Goldner auch für die Plattenfirma Roulette dann abwerben lässt. Hier noch 1960 im Studio gelandet zu einem nächsten britischen Hit für die Sarah Vaughan mit Let's.

Cry Mama. Damit sagt die Sunny Gale mit den Doodroppers zu ihrem Bandleader jetzt auch gleich noch Mama's Gone Goodbye am heutigen 16. September im Namen von Orchesterchef Joe Reisman.

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1: Unserem heutigen Künstlerkompass, da darf ich gleich zu Beginn einen Komponisten versprechen, der mit seinen Songideen auch weit mehr in Bewegung gesetzt hat, als dann am Ende mit nur einem einzigen deutschen Charthit von Bord zu gehen in eigenem Namen. Denn wer jetzt gleich beim Sänger Jack Hammer nur an diesen Kissin-Twist vielleicht denkt, der sollte zuallererst mal an den Komponisten Jack Hammer auch denken, hier mit diesen Great Balls of Fire.

Wie kann man nur so eine Komposition am Ende bei Sam Phillips im Schubladen liegen lassen mit der Milkshake Mademoiselle aus der Feder von Jack Hammer? Nach diesen fulminanten Klassikern vom Killer Jerry Lee Lewis, da haben wir schon mal die erste Richtschnur gelegt für unseren heutigen Hauptdarsteller während der guten nächsten Stunde, für den Earl Solomon Borrow, heute am 16. September 1925 in Grovetown, Georgia geboren, dann aber entlang der Route 90 übergesiedelt an die Westküste und ab Mitte der 50er Jahre angekommen dann in New York und von dort aus auch bereits vor den Great Balls of Fire mit den New Yorker Decca verbandelt, die auf ihn als Sänger erstmals aufmerksam wird, mit einer Debütsingle, die man damals 1956 garantiert eher mit dem American Football jetzt in Verbindung bringen mag, zum Football Rock, der Start ins Musikerleben von Jack Hammer. 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

Nachdem dann aber sein Girl, Girl, Girl wenig später in eigenem Namen als Sänger auch nicht zündet, da verlegt sich unser Jubilar für dahin weiter nur noch aufs Komponieren für seine Kollegen, für einen Rock'n'Roll Call. Da findet er am Ende auch gleich drei schwarze Abnehmer hintereinander im Jahr 1956 mit Altmeister Louis Jordan, mit den Four Tunes und auch hier noch mit Claude und Cliff Trenier, den Treniers, zu einem musikalischen Mottoaufruf zum Rock'n'Roll Call im Namen von Jack Hammer.

Stop Jivin', Start Drivin', in deutlicher Anlehnung bei der Maybelline von Chuck Berry, hier für den Bert Keys am Start durch unseren Jubilar im Jahr 1955. Und die nächste Decca-Single, die möchte ich euch gerne gleich mit beiden Seiten vorstellen, mit den Jumpin' Jaguars, eine Frühzeit-50s Record-Top-Klassiker-Nummer, bei der man im wahrsten Sinne des Wortes die Tür nicht zukriegt, bei Shut the Door aus der Ideenwerkstatt von Jack Hammond.

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Die Knock-Kneed Nelly from Knoxville, die kommt mit ihrem recht humoristischen Text auch noch aus den Anfangstagen von unserem Jubilar am Notenblatt mit den Jumpin' Jaguars, eine One-Single-Band, die wir damals in den Anfangszeiten im Popclub mit einer Menge Spaß auf der Tanzfläche erleben konnten. Heutzutage würde sich so eine Scheibe wahrscheinlich auch kaum mehr dort hören lassen, aber so ändern sich eben auch im Verlaufe von mehr als 50 Jahren die Zeiten beim 50s Record Hub und dem dortigen Tanzpublikum. Aber dafür kommt dann die nächste Jackhammer-Komposition mit deutlich reduziertem Takt, jetzt gerne auch als Tanzrunden-Einstieg zum Zug, mit einem typischen Stop-Time-Beat unterlegt für den Little Willie John und I've Been Around.

der Hey Mr. Warden von Danny Cobb, der kommt hier 1957 auch in die identische Kerbe geschlagen, mit ebenso typischem Rhythm Riot Tanzsound, selbstredend auch konsequent ohne jegliche Hitparadentendenz natürlich, aber eben auf den Tanzflächen immer mit einem Bonus, noch im 21. Jahrhundert durch unseren Jubilar auf der Insel, da gibt's mit dem Alan Martin auch einen britischen Rock'n'Roll-Verwerter für seine Kompositionen von Jack Hammer mit dem Rock Bottom Roll, Tanzmusikkultur aus der Feder von Jack Hammer.

Echt tierisch geht's hier als nächstes auf die Flächen mit Billy Lamont und seiner Tomcat, jetzt 1958 schon mit merklich nach vorne gestelltem Afterbeat. Aber auch für den Nat King Cole gibt's im selben Jahr 1958 damit dann auch schon die nächste Jack Hammer-Komposition in den Charts. Und so hoffe ich, ihr beantwortet jetzt die Frage auch gerne mit Ja. Die heißt nämlich hier Do I Like It mit Nat King Cole aus der Feder von Jack Hammer. 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

nachdem die Jody Morris, die Splittergruppe von Bill Haleys Comets, trotz wirklich 6 ausgezeichneter Capital-Singles in den Jahren 1956 und 57 keinen überregionalen Hit einfahren können, da holt sie der President-Label-Chef George Wiener nach New York an den Broadway und er verbandelt den Marshall Lytle Umbrell Building mit unserem Jubilar für diese Shoo Sue, ein absolut zeitgemäßer Tanzrhythmus. Genauso wie dort auch jetzt die Teenagers im selben Jahr 1958. Die haben sich inzwischen von ihrem Leadsänger Frankie Lyman getrennt mit typischem 8/8-Grundrhythmus. Der schiebt sich jetzt mehr und mehr nach vorne bei den Kompositionen von Jack Hammer. Die Teenagers, Mama Wanna Rock.

Eigentlich kennen die Autoliebhaber den britischen Sapphire von 1958 bis 60 als modische Limousine, ganz im Stil eines Bentley von der Firma Armstrong Siddeley Motors. Aber hier besingt der Big Danny Oliver seine Freundin namens Sapphire mit typischem 8/8-Pianostil im Stil von Little Richard, eben im Jahr 1958 aus der Feder von Jack Hammer. Und auch seine nächste Songidee, die findet sich auch zuweilen gerne an der Temposchraube an der Spitze auf den Tanzflächen beim 50s Record Top mit Sam Hawkins und Whatchamacallit.

Der Harry Douglas beschließt uns für heute das Komponistenjahr 1958 von Jack Hammer und wir tauchen ein mit Earl Carroll und seinen Cadillacs in die Novelty-Dubab-Ecke, als die Coasters damals als Trendsetter dann mit ihrem Yakety-Yak oder mit Charlie Brown auch die Latte schon mal ganz ordentlich hochlegen. Aber auch die Cadillacs kommen mit ihren beiden Filmsongs aus dem Streifen Go Johnny Go auch schon ganz ordentlich gut voran mit dem Jay Walker oder dem Please Mr. Johnson. Und der Mr. Johnson, der hat auf der anderen Seite seiner Single die nächste Jack Hammer-Komposition zu bieten mit ihrem Cool It Fool von den Cadillacs.

0: das mit den Cadillacs sich schon recht gut angelassen hat, das versucht unser Jubilar dann wenig später auch mit den nächsten beiden Singleseiten hier von den Impacts in Brooklyn. Alles in der direkten Aufnahmeumgebung vom Brill Building am 1650 Broadway. Jetzt mit Leadsänger Ken Seymour bei den Impacts zum Croc O'Doll aus der Feder von Jack Hammer.
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Was nun in Schwarz mit den Cadillacs und den Impacts am Brill Building noch nicht so recht geklappt hat. Dafür sorgen jetzt aber wenig später, 1959, die weißen Tradewinds im Billboard Aufmerker hier mit ihrem Furry Murray nach der Short Fat Fanny, der Boney Maroney und der Dizzy Miss Lizzy von Larry Williams oder auch mit Bobby Darin zur Pitty Miss Kitty und zur Plain Jane. Der Frankie Avalon liefert die Dee Dee Diner. Der Tall Paul kommt ebenso in die Top 10 mit der Annette, der Steady Eddie von der Dottie Stevens, der Steady Freddy von der Jerry Lynn Sands oder auch der Short Mort von der Carole King und nicht zu vergessen in Schwarz, der Handy Andy mit den Five Keys. Und seither weiß ich dann auch, was damals mein Deutschlehrer mir vergeblich versucht hat beizubringen, was ist eine Alliteration? Da kann ich mich doch ganz gut dran erinnern. Eine Modeerscheinung Ende der 50er Jahre. Und so verlässt unser Jubilar danach aber seine Komponistenwirkung Städte in New York und er verbringt dann auch einige Zeit zu Anfang der 60er Jahre bei uns in Europa, gleich nach dem letzten US-Komponistenausflug mit Tennessee Ernie Ford zur Little Red Rockin' Hood.

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1: Mit dem Crazy Twist, da wechseln wir hier jetzt 1961 dann die Seiten, denn unser Jubilar kommt nach Europa, über Frankreich, nach Belgien, auch bis zu uns in die deutschen Hitparaden, zum für dahin einzigen Charttreffer in eigenem Namen, als der bei uns so betitelte Twistin' King mit dem Kissin' Twist von und mit Jack Hammer.
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1: Mit diesem Kiss and Twist, da würde man beim bloßen Blick in die Hitparaden wohl eher allerortens damit ein One-Hit-Wonder beschreiben, das vermeintlich vielleicht sonst kaum was zu bieten hat. Aber gerade auch mit so einer Künstlerkompassstunde, da war es mir mal wieder ein Anliegen, die Musikgeschichte nicht immer auf die überbewerteten Bücher auch reduzieren zu müssen. Denn ich hoffe, dass beim sogenannten Twistin' King in Summe doch mehr im Gedächtnis bleiben darf, als immer nur die Great Balls of Fire oder der Kiss and Twist. Die Gruppe Soft Cell covert beispielsweise auch 1984 dann auch noch sein Down in the Subway in den britischen Top 20 auch zu erleben und der Mark Almond ein bisschen später auch noch seinen Switchblade Operator. Wenn man den Musikscheinwerfer mal ein bisschen breiter stellen mag, dann hat der Earl Solomon Borrow heute uns doch eine schöne Geburtstagserinnerung hinterlassen im Namen von Jack Hammer, dem Twistin' King.
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Wir schauen uns auch noch kurz um hinter der britischen Green Door, diesmal in Schottland mit Tommy Lennon alias Glenn Mason, heute am 6. September 1930 im britischen Norden geboren und damit dort auf der Insel auch bereits die zweite hitparadengeeignete Variante vom Jim Lowe-Klassiker, direkt nach der Liverpool-Variante von Frankie Vaughan auf dem Treppchen gelandet. Der Glenn Mason veröffentlicht von 1956 bis 1962 am Ende 16 Singles. Daraus entstehen drei Chart-Hits, allen voran von US-amerikanischen Originalen übernommen. Und nach dem Einstieg hinter der Green Door, da kommen auch noch Hot Diggity und jetzt die Glendora von Perry Como, auch in die englischen Charts, nach bewährtem europäischen Übernahmemuster, heute im Namen von Glenn Mason.

That's What I Want lässt uns dann hier schon im Jahr 1960 anlanden, mit Glenn Mason, als sein Hitparadenstern auch bereits im Sinken begriffen war. Aber diese letzte Analogie zum bayerischen Urgestein-Komiker Karl Valentin, die wollte ich euch noch unbedingt bei dieser Gelegenheit mit anbieten. Beim Karl Valentin heißt es überliefert: Ich freue mich, wenn es regnet, denn wenn ich mich nicht freue, dann regnet es auch. Frei übersetzt jetzt durch den Glenn Mason: I like it when it rains. Ein ganz positives Lebensmotto, mit dem man so gerne auch ein Stück durchs eigene Leben dann durchkommen kann an so einem Regentag, wie hier noch mit Glenn Mason.

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1: Der Film, in dem die Carney Town, die Stadt der Schausteller von Elvis, besungen wird, die heißt bei uns König der heißen Rhythmen. Die Show, die ihr dort seht, die ist strictly high class mit 10 Hula-Hoop-Tänzern und mit einem Mann, der so dünn ist, als würde er mit 2 Löffeln auf seinen eigenen Knochen Xylophon spielen können. Und schnell wird daher auch das Haus schon fast voll. Ihr seht den Schwertschlucker, der sich auch nie verletzt, an seinen Rasierklingen, und er ist einfach der schärfste Bursche in Carney Town, in der Stadt aller Schausteller. Da spielt der Elvis dieses Mal den Charlie Rogers in der Mother's Tea House. Die Besitzerin des Schaustellerbetriebs, die Maggie Morgan, gespielt von Barbara Stanwyck, die engagiert den Charlie Rogers für einige kleine Aufgaben und Arbeiten. Aber vor allem lockt der Charlie die Besucher mit seinen Songs ins Varieté. Und als ein Rustabout, also sowas wie ein Handlanger oder ein Hilfsarbeiter, da schafft's der Elvis, dass er diesen maroden Schaustellerbetrieb auch wieder auf die Beine bekommt, sodass die Maggie Morgan am Ende sogar ihren Bankkredit zurückzahlen kann, mit dem sie ihr Schaustellergeschäft ursprünglich finanziert hatte. Der 16. von insgesamt 31 Elvis-Filmen, im März und April 64 in Kalifornien gedreht. Der kommt dann bis Weihnachten 64 auch zu uns in die Kinos mit dem Hilfsarbeiter Elvis, dem direkt übersetzten Rustabout.

Poison Ivy League aus Rustabout. Dabei ist Poison Ivy aus der Botanik das englische Efeu, also die Brennnesseln. Und wir befinden uns damit so ziemlich genau in der Mitte der Leinwandkarriere von Elvis. Heute als einen Rennfahrer, als der König der heißen Rhythmen, wie der Film bei uns in den Kinos ja zeitgleich heißt, in Lederjacke und Biker-Outfit auf Rebellion getrimmt. Aber doch ist der Elvis viel eher ein guter Kerl, der den Schaustellern immer gerne hilft mit all seinen Musikauftritten im Film Rustabout.

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1: Nach diesem Jingle, wir denken Radio anders, da will ich euch zwischendurch immer mal wieder so ein bisschen von den Rahmenbedingungen von unserem Ganzjahresprojekt erzählen mit dem Hit History Tageskalender, damit wir euch Hörer auch mal so ein bisschen hinter die Kulissen des Internetradiobetriebs auch mitschauen lassen wollen. So bin ich neulich gefragt worden, warum wir eigentlich beispielsweise für morgen angekündigte Wunschbeiträge nicht zu einer bestimmten Uhrzeit senden können. Das wäre doch das Normalste von der Welt, dass die halbwegs exakte Sendezeit für einen Beitrag auch übermittelt werden kann. Und das können wir natürlich auch, aber wir fangen ja an jedem Tag mal zuerst an mit den Frühzeitgeburtstagen, mit den Songstories aus den 50s und dann geht's erst weiter zu den 60s Songstories und Geburtstagen. Und zwischendrin sind da ja auch immer jeweils an denselben Stellen im Programmablauf unsere Instrumentalecken, die Film- und Fernsehausflüge und all das immer mit variabler Beitragslänge. Das heißt, unser 50s-Block, der beginnt schon recht variabel, je nachdem, wie viele Frühzeitgeburtstage an diesem Tag überhaupt anstehen. Bei den 50s-Geburtstagen wird es dann aber erst so richtig variabel lang, denn mal gibt es so an einem Tag vielleicht nur einen Geburtstag-Take und mal sind es 5 oder 6 oder vielleicht noch mehr bereits aus den 50s. Und so verschieben sich eben die nachfolgenden Beiträge um die jeweils unterschiedlichen Zeitlänge. Wenn ihr also beispielsweise auf eure Überraschungsbox warten solltet, dann sollte die natürlich auch während des entsprechenden Blocks auch laufen können und nicht irgendwo davor oder danach. Und genau das macht's am Ende eben auch so variabel in unserer Zeitgestaltung hier beim Hit History Tageskalender.
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0: Deutschland und warum bei uns auch Beat in aller Regel immer nur auf kleinen regionalen Plattenfirmen erscheinen durften, bis auf wenige Ausnahmen. Warum es aber trotzdem bei den deutschen Großfirmen wieder mehr als 500 eingedeutschte Schlagerkopien von zeitgleichen englischsprachigen Hits auch geben musste. Das sind wie immer unsere Themen, jetzt auch aus den 60s bei unserer täglichen Hit-History Halbzeit.
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Die Bachelors liefern uns heute aus England den Hitparaden-Einstieg zu In the Chapel in the Moonlight. Und das Schöne an diesen kleinen Themenstücken von Oldies, Kupfern Oldies, das ist eigentlich, dass wir damit auch so wunderbar durch die Jahrzehnte reisen können, um damit auch beim ersten Hinhören in den allermeisten Fällen kaum glauben zu wollen, dass auch hier zum amerikanischen und britischen Charthit im Jahr 1965 zum Original wieder mal knapp 30 Jahre vergangen waren. Der Billy Hill als Komponist schreibt den Song nämlich ursprünglich schon im Jahr 1936, damals für Shep Fields, zur damals bereits ersten Nummer 1 Platzierung von diesem Titel. Auf sein Konto geht auch beispielsweise The Glory of Love, auch im selben Jahr für den Benny Goodman zum Hit und dann natürlich wieder 15 Jahre später auch als Rhythm and Blues Nummer 1 für die Five Keys. Aber dieses In the Chapel in the Moonlight, das wird auch im ersten Erscheinungsjahr für den Billy Hill gleich zum mehrfachen Kassenschlager, auch in den Top 10 mit dem Richard Himber, mit der Ruth Etting oder auch mit Mel Hallett. Aber die Urversion, die kommt im selben Jahr 1936 von Saul Feldman alias Shep Fields und In the Chapel in the Moonlight.

in the Chapel in the Moonlight. So überbrücken wir mit unserer nächsten Nummer 1 von Kitty Callan. Jetzt inzwischen schon die ersten knapp 20 Jahre bis zum September 1954. Denn hier trifft die Nachkriegs-Crooner-Tradition auch schon mal zeitgleich auf die ersten Rock'n'Roll-Tendenzen. Zum Beispiel zeitgleich mit Shake, Rattle and Roll von Bill Haley oder auch mit Good Rockin' Tonight von Elvis. Aber damit verdient man damals das wirklich große Geld mit insgesamt 9 langen Wochen auf Platz 1 und somit für heute ein Muss zu dieser Songstory von In the Chapel in the Moonlight mit Kitty Callan.

In the Chapel in the Moonlight, heute unser Ur-Oldie, mit dem wir durch die Hitparaden Jahrzehnte so ein bisschen durchwandern wollen. Jedes Mal hier wieder einer dieser generationsübergreifenden Hits, die sich hier jetzt auch mit Dean Martin wieder ganz mühelos mehr als 30 lange Jahre weiter platzieren und verkaufen. Solch ein American Songbook-Klassiker, der schafft auch diesmal wieder mehr als 30 unterschiedliche Singles, diesmal in gut 30 Musikjahren. Und zum Abschluss, da gehen wir mit Dean Martin jetzt nochmal in die Top 25, jetzt schon ins Jahr 1967 mit In the Chapel in the Moonlight.

Something you got. Irgendwas muss dieses Rhythm and Blues Original von Chris Kenner auf der Insel auch ausgelöst haben. Denn hier kommen wir auch schon ein drittes Mal, diesmal mit John Farrell und der Band The Movement. Damit zur britischen Single in die Londoner Studios. Zuerst die Searchers 1965, dann die Felders Orioles ein Jahr später und auch mit Van Morrison und Them in Belfast zur britischen Albumversion und jetzt eben auch mit The Movement dann 1967 mit diesem Something You Got. Alles besonders markante Songbeispiele für diesen Ganzjahresturnus von Beat Goes Rhythm and Blues, der auch diesmal eine zweite schwarze Hitversion gegenübergestellt bekommt mit Chuck Jackson und Maxine Brown für Something You Got.

Der Glendale aus Birmingham, er beginnt diesmal unseren Kurzausflug zu Beat Goes Rhythm and Blues im britischen Musikjahr 1966 mit Make Me Belong to You. Und auf der anderen Singleseite kommt er auch noch mit dem Beatles-Cover von Good Day Sunshine mit den Fab Four als britische Single. Ganz genauso wie diesmal auch noch eine Helen Shapiro als zweite britische Privatsender-Kandidatin hier mit Antritt beim englischen Hitparadenrennen von Make Me Belong to You.

Billy Vera und Chip Taylor liefern Melodie und Text für dieses Make Me Belong to You. Nun aber auf der anderen Seite des Atlantiks für den ursprünglich schwarzen Top 30 Hit von der Barbara Lewis und Make Me Belong to You.

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Wir gehen als nächstes mit den Whiskers zum Morgentau nach Holland. Als direkte Beat in Europa Reaktion auf den Morning Dew von der Episode 6 auf der Insel. Aber der britische Top-10-Erfolg, der löst das auch in Italien dann aus mit einer passenden landessprachlichen Kopie mit I Corvi und Questo è Giusto.

Wenn doch schon eine italienische Kopie von meinem Freund Maurizio in Mailand geliefert wird für unseren europäischen Kurzabstecher in Europa, dann lässt auch mein Freund Frederik in Paris nicht locker. Und er bucht uns dafür die Severin noch weit vor ihrem Gewinnertitel beim Grand Prix de la Chanson, hier ebenfalls schon im Jahr 1968 mit Mama, dis-moi pourquoi. Mama, sag mir, warum es doch gar so viele Coverversionen auf zeitgleiche internationale Hits gegeben hat, weil es im französischen Staatsradio ansonsten die Originalmelodie wohl kaum zu hören gegeben hätte, aber dafür umso mehr das einheimische Abbild, diesmal von der Severin.

Wir warten heute ganz im buchstäblichen Sinn mit der Graham Bond Organization aus London wieder mal so ein bisschen im trüben Fahrwasser bei Beat Goes Rhythm and Blues. Und auch wenn wir jetzt gleich im Anschluss die direkte Einflussgröße hören vom schwarzen US-Hit vom Ramsey Lewis Trio bei unserer Ganzjahresstaffel von den Originalversionen berühmter Hits, da gehen wir hier auch nochmal um gut 40 Musikjahre weiter zurück mit den Sunset Jubilee Singers schon im Jahr 1925 zur erst überlieferten Shellac-Variante von diesem Wait in the Water. Aber garantiert hat auch jeder Beat-Freund zu jeder unserer Jahresstaffel immer so ein paar Dutzend solcher Songverbindungen auch sofort parat. Und das macht's auch immer so ganz besonders spannend, um sich als Fan dieser Musik auch nochmal ein bisschen zu vergegenwärtigen, dass da immer weit mehr dahinter steckt als immer nur ein paar britische Beat-Singles. Zu jedem dieser Schwerpunkte, da finden sich immer sofort gut 400 oder 500 Singles, die dann auch ganz besonders auch über die musikalischen Verbindungen das Ganze aufziehen wollen, die man damals über Jahrzehnte auch wie selbstverständlich immer wieder gesucht hatte. In der Neuzeit, da findet diese zeitgleiche Mehrfachvertonung eigentlich gar nicht mehr so richtig statt, aber damals war das eines der angesagten musikalischen Methoden, auch im Beat-Zeitalter sich da merklich mitprägen zu lassen, hier mit Ramsey Lewis und Wait in the Water.

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It's that time of the year. Genau heute ist die Zeit gekommen auf unserem Jahreskalender für das rein britische Album des Tages von Len Barry im Jahr 1966. Auch mit dem West Side Story Hit von Somewhere, aber eben auch mit so manchem bestens erprobten Blue-Eyed Soul-Titel in 33 Umdrehungen. Der Album-Nachfolger zu 1, 2, 3 auf der Insel, auch extra zusammengestellt mit zusätzlichen 45ern für die Northern Soul-DJs auf der Insel. Hier beispielsweise auch mit Love, Love, Love mit Len Barry aus unserem 60s-Album des Tages. It's that time of the year.

I'm in Love. Genau der richtige Backbeat, aber diesmal in Weiß für die Northern Soul Gemeinde im Jahr 1966 auf der Insel, wenn sich dort die Hitparaden mal ausklinken und dafür die Tanzflächen gerne anmelden für den weißen Blue-Eyed Soul mit Len Barry, When You Call Me Baby.

Natürlich kommt auch nicht umsonst heute der Mexican Shuffle von Trompeter Herb Alpert zu uns auf den Tageskalender. Denn am heutigen 16. September, da feiert Mexiko seine Unabhängigkeit von den Spaniern im mexikanischen Unabhängigkeitskrieg von 1810 bis 1821. Also ist dort seit 1810 eben dieser 16. September der Nationalfeiertag. Und so schließt sich heute auch bei unserer Instrumentalecke gleich noch der nächste Maharaji mit an, mit Ray Anthony beim Mexican Market Day.

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2: Unsere 70s-Hit-Halbzeit mit Axel Lindner, die hat natürlich auch heute wieder zwei weitere Songgeschichten für euch parat. Diesmal aus dem Jahr 1975. Und zum einen picken wir uns auch gleich nach unserem 70s-Hit-Einstieg wieder ein weiteres Songpärchen raus, auch aus unserer Jahresstaffel der Originalversionen berühmter Hits. Und dann zur zweiten Viertelstunde wie immer auch unseren deutschen Schlagervergleich zum jeweils englischsprachigen Original. Nur dann ist es auch wieder genug aus den Hitparaden. Dann schauen wir auch nochmal für einen kurzen Moment lang vorbei bei unseren ausgesuchten Non-Hit-Pärchen aus dem Jahr 1975. Und so geht's los mit unserer täglich neu bestückten Hit History Halbzeit.

Wasted Days and Wasted Nights. Ich hoffe natürlich auch heute wieder, dass unsere 70s Originalvergleichsrunde nicht verlorene Zeit ist. Insbesondere, weil auch heute sogar der Urschöpfer selbst für beide Versionen zuständig zeichnet. Da mag sich der geneigte Hörer vielleicht denken, wie geht denn sowas? Der Freddy Fender kommt damit im Jahr 1975 bis zur amerikanischen 8 und macht auch gleich auf seine eigene Komposition sein eigenes Remake. Dabei hatte der Freddy sein Werk ursprünglich schon 1959 bei Lou Judds Imperial Label eingespielt und dort in Los Angeles aber kurz danach wegen Drogenbesitzes dann eine Weile lang im Gefängnis verbracht. Und so konnte er damals diese Originalversion mit keinerlei Live-Promotion auch irgendwie bewerben.

0: Und so waren das für ihn im wahrsten Sinne des Wortes verlorene Tage und Nächte. Denn eigentlich hätte dieses Original schon gut 15 Jahre früher beste Chancen gehabt, im Schlepptau von Richie Valens oder Chris Montes oder Eddie Quinteros. Aber immerhin wurde sein verspätetes Remake auch noch zur Country Nummer 1 und auch in Kanada, in Australien und in Neuseeland zum Top 10 Hit. Als quasi nachträgliche Genugtuung für diese verlorenen Tage, für die Promotion dieser Originalversion von den Wasted Days and Wasted Nights von und mit Freddie Fender.
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Unser täglicher Kurzausflug zu den Originalversionen berühmter Hits aus den 70s, der landet diesmal mit Adrian Baker und seiner Sherry im Jahr 1975 auf einer britischen Nummer 11. Und die Oldie-Fans wissen es natürlich alle mit der Ursprungsnummer 1 von Frankie Valli and the Four Seasons in den Hitparaden. Damit kommt sie ja mit 13 Jahren Zwischenraum zum einzigen Charttreffer von diesem Adrian Baker zum Zeitvergleich und dem Debüthit von den Four Seasons mit der Sherry.

Ich bin da wie ein Fels im Meer oder wie ein Notenblatt mit Text auf eine Melodie, die schon längst zum Ohrwurm geworden war. Der Wolfgang Sauer feiert damit bereits sein 20-jähriges Schallplattenjubiläum und auch damals sein Erstlingshit Glaube mir, das war damals 1954 auch schon ein passendes US-Original, damals spendiert von Frankie Lane mit Answer Me. Und so lange funktioniert diese Coverversionsmasche mit der stetigen Zuverdienstquote von den US-Originalen auch schon. Und es wird von diesem Moment an im Jahr 1975 auch nochmal 20 Jahre so weitergehen. Der österreichische Texter Fred J., der praktiziert das auch schon seit Ende der 50er Jahre mit seinen Texten von der Cindy oh Cindy oder Jeannie oh Jeannie alias Jeannie come lately oder dann auch mit In the Ghetto Ende der 60er Jahre in Chicago. 1975 als Beispiel SOS von ABBA für die Lena Anderson getextet und wenig später auch Mamma Mia in Deutsch für die Sabine Sauvage. Also auch wenn man diesen Frederik Jacobsen alias Fred J., gebürtig in Linz, vielleicht noch nie wahrgenommen hat, er hat mit dieser Masche auch garantiert wesentlich mehr Geld verdient als all seine Cover-Interpreten vor dem Mikrofon. I can help. Vielleicht war es euch eine Hilfe zum Verständnis des deutschen Schlagergeschehens, wenn der Fred J. hier wie immer vollkommen legal 25% der Verkaufstantiemen von dieser deutschen Nummer 1 bekommt, von Billy Swan und I can help.

0: Wir schauen uns im Musikjahr 1975 natürlich auch bei unserem Jahresturnus hier noch wesentlich öfter mal um. Aber jetzt sollten wir auch die nächsten Musikjahre alsbald ins Visier kriegen. Und jetzt geht's auch gleich weiter zu unserem Teil 2 mit der Hit History Halbzeit.
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0: Wir treffen uns diesmal für unsere tägliche Fernsehserienerinnerung zu Hogan's Heroes in den Originaljahren 1965 bis 71 zu insgesamt 168 Episoden der Soldatenkomödienserie Ein Käfig voller Helden mit Hauptdarsteller Bob Crane als der Colonel Robert Hogan. Dort werden dann in einem fiktiven deutschen Straflager im Zweiten Weltkrieg amerikanische und englische und französische Soldaten festgehalten, die dort durch vielfältige Sabotageversuche die einfältigen deutschen Bewacher ein ums andere Mal lächerlich machen. Und in Deutschland kommen die Hogan's Heroes dann ab 1992 erstmal zu Kabel 1 ins Programm und wenig später dann unter dem Serientitel Stacheldraht und Fersengilt zu Sat 1. Dann auch mit einer neuen Synchronisationsmannschaft, aber eben fast 30 Jahre nach dem US-Original ausgestrahlt. Und so dürfen sich unsere Cineasten auch mal wieder streiten, in welches Fernsehjahrzehnt man denn die Hogan's Heroes wirklich reinpacken möchte. In die 60s und 70s wie das Original oder dann lieber doch später mit der deutschen Fernsehbrille erst rund 30 Jahre später. Aber dann auch trotzdem immer mit dieser Erkennungsmelodie von Orchesterleiter Jerry Fielding aus dem Jahr 1965 für Hogan's Heroes.

Die Reaktion gerade auf die etwas moderner gehaltenen Originalversionspaare, die ist auch bei den Guns N' Roses im Grunde auch nicht anders, als es damals in den ersten Rock'n'Roll-Zeiten schon so war, als man es bei Fats Domino oder bei Elvis Presley auch kaum glauben mochte, dass es bereits damals hunderte solcher Rückgriffspärchen auch gegeben hat. Und am Ende war natürlich auch ausnahmsweise immer Elvis oder Fats Domino das Maß der Dinge gewesen, weil es eben auch schon damals mit brandneuem, aktuellem Sound- und Rhythmusmöglichkeiten vertont wurde. Aber wenn doch jetzt hier der Axl Rose am Ende dann auch mal an die Himmelstür klopfen wird, dann macht ihm vielleicht der Robert Zimmerman dort die Tür auf und sagt zu ihm, komm, setz dich mal hin, wir machen mal gemeinsam uns es auf der Wolke gemütlich und wir singen gemeinsam unser Lied. Knockin' on Heaven's Door mit Axl Rose und Bob Dylan.

Es gibt in jedem Fall mehr als 100 Möglichkeiten, hier an dieser Stelle musikalisch Goodbye zu sagen. Aber nur eine, damit wir uns wieder hören können. Also wir hoffen alle, ihr habt auch gleich morgen wieder Lust und Zeit dazu, zu unserer nächsten Musikgeschichtenrunde. Denn damit verabschiedet sich jetzt der Axel Lindner für heute. Und er sagt auch ganz herzlichen Dank fürs heute so lange Zuhören bei unserem Hit History Tageskalender

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0: Und für einen Goldrausch brauchen wir natürlich Golden Oldies. Hier sind sie. Hallo.
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0: Boney M. und es muss ja nicht immer Daddy Cool sein. Denn dieser Song, der war 1977 ja auch ziemlich cool und ziemlich erfolgreich. Und cool finde ich es auch, dass ihr wieder eingeschaltet habt zu einer Stunde Goldrausch. Hallo, schön, dass ihr dabei seid. Das ist die Sendung, in der wir eine Stunde lang Oldies genießen aus den 60ern, aus den 70ern und aus den 80ern. Und zwischendurch werde ich euch immer sagen, welcher Song gerade gewesen ist und welcher Song kommen wird. Mein Name ist Eckhard Hannibal Heuermann. Und natürlich kommt die Sendung wie immer aus dem Herzen Europas, also aus Bad Salzuflen. Und wir reden nicht viel, wir machen viel Musik. Hier ist schon der nächste Song, der kommt aus dem Jahre 1967. Guten Empfang und viel Spaß beim Zuhören.
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0: Und da ist das Beste gerade gut genug. Hier ist die Band Traffic mit Paper Sun.

Paper Sun, das war die Debütsingle der Band Traffic im Jahre 1967 und der Song war gleich ein Riesenhit, was natürlich nicht verwundert, denn der Gründer der Band, Stevie Winwood, der war ja schon bekannt, denn vorher hatte er ja bei der Spencer Davis Group gesungen und gespielt. Golden. Das Jahr 1967, das war das internationale Jahr des Tourismus und die Vögel zwitscherten damals natürlich auch, man hört es bei diesem Song, von den Young Rascals.

Wenn die Vögel und die Young Rascals zwitschern und singen, dann kommt gute Laune auf. Das war Grooving. Goldrausch. ...1987, da gab es am 19. Oktober eine Horrormeldung für alle Börsianer. Die Kurse brachen nämlich innerhalb eines Tages um 20% ein und das war der berühmte Schwarze Montag im Oktober des Jahres 1987. Und dieser Song, der stand damals in den Charts. Hier sind die Pet Shop Boys mit Rent.

Rent, ein Song von den Pet Shop Boys, also den Jungs aus der Zoohandlung, die sich übrigens nicht, wie man manchmal hört und liest, in einer Zoohandlung kennengelernt haben, sondern in einem Elektronikladen in der Londoner Kings Road. When will I be famous? Der Manager der Pet Shop Boys, das war damals Tom Watkins, und der machte auch noch eine andere Band oder ein anderes Trio sehr erfolgreich. Nämlich Bros, hier sind sie. Wann werde ich berühmt? When will I be famous?

When will I be famous? Wann werde ich berühmt? Das fragten und sangen im Jahre 1987 Bros und die Antwort darauf, die war schnell gegeben. Kurz nachdem dieser Song auf dem Markt war, da waren sie berühmt. Die Teenager kreischten. Yesterplay. Und wenn man jetzt einmal einen Mega-Hit gehabt hat, dann fällt es einem mit den Nachfolgesingles immer etwas leichter. So war es auch im Jahre 1971, nachdem im Jahre 1970 in The Summertime ein Riesenhit gewesen war. Da schafft es Mango Jerry im Jahre 1971 wieder in die Charts mit diesem Song. Mango Jerry und Lady Rose.

Lady Rose von Mango Jerry, und das war ja damals im Jahre 1971 noch der Name einer ganzen Band. Später hat sich dann der Sänger dieser Band auch als Solist einfach kurz nur noch Mango Jerry genannt. Und das hier ist noch ein Millionseller von damals. Hier ist die Band Ocean mit Put Your Hand in the Hand.

Put Your Hand in the Hand, das war die kanadische Gospel-Rock-Band Ocean, an die sich wahrscheinlich heute niemand mehr erinnert, denn das war ja auch so eine Art One-Hit-Wonder. Nur mit diesem einen Song, den wir gerade gehört haben, da waren sie weltweit in den Charts vertreten. In Kanada hatten sie sogar noch später einen Nummer-1-Hit, nämlich One More Chance. Goldrausch. Ein Song von den Beatles und ich bin in einem Goldrausch. Ich hoffe, ihr mögt die Beatles auch. Hier sind sie. Hey.

Die Beatles mit Paperback Writer, ein Song, der 1966 mehrere Wochen auf Platz 1 in den amerikanischen Hot 100 stand. Allerdings nicht ohne Unterbrechung, denn zwischendurch, da mogelte sich einmal Frank Sinatra kurz auf Platz 1 mit Strangers in the Night.

Damit kennt man ihn und den Song musste er natürlich immer wieder singen. Frankie Boy, Frank Sinatra, Strangers in the Night. Yesterplay. Unsere musikalische Zeitmaschine ist programmiert auf das Jahr 1971. Damals hatten die Rolling Stones einen ihrer letzten ganz großen Hits. Und er stand auch weltweit ganz weit oben in den Charts. Hier sind sie, die Rolling Stones und Brown Sugar.

Insgesamt 8 Nummer 1 Hits hatten die Rolling Stones in den Vereinigten Staaten. Das war der 6., also der 3. letzte überhaupt aus dem Jahre 1971. Brown Sugar. Number 1.

Ein Bett im Kornfeld von Jürgen Drews. Und damals glaubten ja viele, das wäre ein Song, der extra für Jürgen Drews komponiert worden wäre. Das stimmt natürlich nicht, denn das war eine deutsche Coverversion von Let Your Love Flow von den Bellamy Brothers. That's what happiness is. Und diese Musik, die klingt natürlich nach Sommer. Denn wer möchte sich schon mitten im Winter in ein Kornfeld legen? Ich glaube, das wird weniger Spaß machen. Aber ich hoffe, die Oldies, die ich heute spiele, die machen euch Spaß. Hier ist noch ein richtig schöner Sommerhit von den Kings. Hier ist Sunny Afternoon.

0: Sunny Afternoon von den Kinks, die sich ja mit 2K schreiben, also nicht K-I-N-G-S, sondern K-I-N-K-S.
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0: Und von denen hören wir jetzt zwei aus dem Jahre 1984. Das war natürlich das Orwell-Jahr, denn er hat ja den Roman 1984 geschrieben. Der Klapperstorch, also der Weißstorch, war damals übrigens der Vogel des Jahres und dieser Song, der stand in den Charts Real Life. Catch Me, I'm Falling.

0: Catch Me I'm Falling, und wenn Englisch gesungen wird, dann ist man ja zunächst immer geneigt anzunehmen, die Band stammt aus den Vereinigten Staaten oder aus England. Stimmt nicht immer, denn Real Life, das war eine Band aus Australien.
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0: Die 80er.
1: Und das ist ja fast wie Urlaub, in die 80er zu gehen und die Hits von damals zu hören. Insbesondere dann, wenn sie richtig gut sind, wie dieser Culture Club.

Culture Club mit ihrem Frontmann Boy George, der ja in den 80er Jahren als bunter Paradiesvogel durch die Welt wanderte und auch häufig die Farbe wechselte wie ein Chamäleon. Und da passte dieser Song ja wie die Faust aufs Auge. Karma Chameleon. Und ich wechsle jetzt auch, nämlich meinen Platz, denn ich gehe raus aus dem Studio und gehe nach Hause. Ihr braucht aber den Sender nicht zu wechseln. Hier bei uns geht es weiter mit schönen weiteren Programmen. Aber die Sendung Goldrausch, die ist leider für heute schon wieder zu Ende. Aber ich verspreche hiermit, ich komme wieder mit den Oldies aus den 60ern, den 70ern und den 80ern. Und zwar schon bald. Vielleicht wird auch der eine oder andere Song dann mal aus den 50ern oder vielleicht sogar aus den 90ern dabei sein. Bis dahin, macht's gut. Tschüss, bye bye, euer Eckhard Hannibal Heuermann.

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Vielen Dank. 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

Haben sie auch richtig nett gemacht, ne? The Roosters, mit ein bisschen Unterstützung von meinen Kumpels geht das Ding klar über die Bühne. Ohne Roosters keine Chicken, ohne Chicken keine Eier. Und ohne Eier kein Likör. Und da sind wir beim nächsten Titel. 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

Jimi Hendrix Nummer Purpel Hase. Naja, also der Purpurnebel, der aus den Höhlen der Caveman aufsteigt. I don't speak so perfekt Englisch wie du, deshalb versuche ich das alles erst ja nicht. Ne? The Regents kommen jetzt zu uns mit ihrem Titel Memory.

Auch heute möchte ich euch wieder entführen ins Deutschland der 60er Jahre. Gemeinsam mit euch begebe ich mich wieder auf die Spuren deutscher Beatbands. Hartmut, Teddy Münster an der Melodiegitarre und Gesang, Heinz Dieter, Didi Heinze am Schlagzeug, Horst Hotte Lippock am Bass und Gesang, Rolf Rolle Schröder, Rhythmusgitarre und Gesang. Das sind vier Originale aus der Stadt an der Spree. Ausgestattet mit dem nötigen Quantum an Berliner Humor, der es ihnen möglich macht, mit Opa-Bettmützen und quergestreiften Schlafanzügen in der TV-Sendung Beat, Beat, Beat herumzuhampeln und dem seriösen Beat-Fan in Staunen mit offenen Mund versetzt. Musikalisch verkaufen sich die Jungs eindeutig unter Wert. Alle vier Rainbows sind ausgezeichnete Musiker, nur ihre Songauswahl ist nicht immer glücklich gewählt. Ganz anders sehen das aber die Bravo-Leser. Der Song Balla Balla bleibt 16 Wochen in der Musikbox und geht bis auf Rang 6 hoch. Die Rainbows erreichen mit Balla Balla den Platz 3 der wöchentlichen deutschen Singlecharts 1965 sowie Platz 16 in der Jahreswertung. Von 0 auf 100 in 10 Sekunden, genauer gesagt in 120 Sekunden. Denn genau so lange dauert Balla Balla. Ursprünglich ist Balla Balla als B-Seite gedacht und Chuchu Hand als A-Seite. Wie in Deutschland üblich, musste die Aufnahme auch von ganz oben abgesegnet werden. CBS-Deutschland-Chef Bernhard Mikulski hört sich die Platte an und meint, die drehen wir um. Und so kommt Balla Balla auf die A-Seite und die Band kommt dadurch zu ihrem Hit »Wie die Jungfrau zum Kind«.

0: Der Song wird vielfach gecovert, unter anderem auch von Chubby Checker. Er covert den Song aus der Feder von Rainbow-Bassist Horst Lippock, versieht ihn mit mehr Text, erzielt aber damit keine Chartplatzierung. In Deutschland verkauft sich die Rainbow-Single 300.000 Mal, sogar in Japan und auf den Philippinen klettert der Song in die dortigen Charts. Da die Rainbows mit ihrer Musik jedoch bei den Fans gute Laune verbreiten, engagiert Bravo sie 1965 für die Leserreise Silvester in Sonne und Schnee nach Kufstein. Ab Frankfurt kostet die Reise 111 D-Mark mit fließend kaltem oder 117 D-Mark mit fließend warmem Wasser. Für Halbpension zahlt man dann nochmal 24 D-Mark drauf. Dafür spielen die Rainbows aber auch an 5 Abenden zum Tanz auf und ihr Balla-Balla darf dabei natürlich nicht fehlen. Die Rainbows stehen unter Zugzwang, einen ähnlich erfolgreichen Titel herauszubringen. Hotte wollte beim Blödelbeat bleiben und setzte sich mit Kommando Pimperle durch. Der Song lief anfangs super an. Nach der Vorstellung beim Hessischen Rundfunk und im Südwestfunk wird die Single gleich Nummer 1 bei beiden Sendern. Irgendjemand bei den Radiosendern kam aber auf die Idee, der Song sei unanständig und sowas dürfe im Radio nicht gespielt werden. Daraufhin ging es mit den Verkaufszahlen steil bergab.
1: Kommando, Pimperle!

Zudem gibt es auch eine Auseinandersetzung der GVL mit den Rundfunkanstalten. Und so bleiben deutsche Platten ohne große Chance, weil eben im Radio keine gespielt werden. Bei den ausländischen oder den Besatzungssendern sind ebenfalls keine deutschen Produktionen zu hören. Die Rainbows bringen zwar noch einige Singles heraus, schaffen damit aber weder an den Erfolg von Balla Balla anzuknüpfen, noch einen Platz in den Charts zu ergattern. Nach Balla Balla kommt nichts mehr. Jedenfalls werden sie in der Bravo Musikbox nicht mehr gelistet. Bei der Otto-Wahl 1966 werden sie die drittbeste, beliebteste Beatband hinter den Beatles und den Rolling Stones und erhalten den heiß begehrten bronzenen Bravo Otto. Die Rainbows machen musikalisch weiter, wechseln aber immer wieder die Besetzung mit anderen Musikern durch. Horst Lippock scheidert bereits 1967 aus und wird Berufspilot. Das Ende der Band, es ist besiegelt. Das war er wieder, mein heutiger Ausflug in die deutsche Beatmusik. Mehr davon gibt es in der nächsten Folge. Ich hoffe, in jeder Folge zu vermitteln, dass deutsche Beatmusik definitiv besser ist als ihr Ruf. Und verabschieden möchte ich mich mit You Must Have Seen von den Rainbows. Bis zum nächsten Mal, sagt Servus, euer Hans D.

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